0: Mann, ich hab dir doch gesagt.
1: Wir werden auf Deutsch gehen und wir werden mehr auf den. Mann, du bist gut geholt.
0: Wir müssen das jetzt vor den Leuten sagen, dass ich schlecht aussehe oder was?